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0: Es la hora 3 en punto. La temperatura 20 grados.
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0: Es la hora 7 en punto. La temperatura 19 grados, 2 décimas.
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3: Hallo und herzlich willkommen zu Nachrichten im Fokus heute am Mittwoch, den 9. September.
2: Nationale Nachrichten.
3: Paraguays Industrie wächst deutlich. Paraguays Industrie verzeichnet ein starkes Wachstum. Die industrielle Fertigung ist im Jahresvergleich um 26% gestiegen und schafft inzwischen rund 350.000 Arbeitsplätze. Die Regierung will nun

Das Wahlgericht TSJE verstärkt die Vorbereitungen für die Kommunalwahlen am 4. Oktober. Mitarbeiter werden unter anderem im Umgang mit elektronischen Wahlmaschinen und den Aufgaben in den Wahllokalen geschult. Landesweit sind mehr als 5 Millionen Wähler in 263 Gemeinden registriert. Gewählt werden 263 Bürgermeister und 2832 Mitglieder der Gemeinderäte für die Amtszeit 2026 bis 2031. Fünfzehnter weltweiter autofreier Tag in Asunción. Am 20. September

0: zu lassen und umweltfreundliche Verkehrsmittel wie das Fahrrad zu nutzen. Die kostenlose Fahrradtour startet um 9 Uhr am Botanischen Garten und führt über rund 17 Kilometer durch die Stadt. Ziel sind mehr Bewegung, nachhaltige Mobilität und ein stärkeres Bewusstsein für den Umweltschutz.
1: Internationale Nachrichten.
0: PISA zeigt deutlichen Rückgang bei Schülerleistungen. Der neue PISA-Bericht der OECD zeigt einen deutlichen Rückgang der schulischen Leistungen. Besonders stark verschlechterten sich die Ergebnisse beim Lesen. In den OECD-Ländern sanken die Werte seit 2015 um durchschnittlich 28 Punkte. Die Untersuchung umfasste rund 760.000 15-Jährige in 91 Ländern. An der Spitze liegen erneut asiatische Bildungssysteme, während kein lateinamerikanisches Land zu den besten gehört. Die OECD nennt unter anderem die zunehmende Bildschirmnutzung als möglichen Grund. Deutschland sagt Ukraine weitere Waffenhilfe zu. Deutschland will die Ukraine mit weiteren Waffen unterstützen. Verteidigungsminister Boris Pistorius kündigte unter anderem Abfangraketen für das Patriot-System und zusätzliche Raketen an. Zudem sollen mehrere tausend IRIS-T-Flugkörper bestellt werden. Unterdessen telefonierten US-Präsident Donald Trump und Russlands Präsident Wladimir Putin. Putin sprach von einer möglichen Wiederherstellung der Beziehungen zwischen Russland und den USA nach einem Kriegsende. Konkrete Fortschritte bei den Friedensgesprächen wurden bislang nicht genannt. Macron fordert EU-weites Verbot sozialer Netzwerke für unter 15-Jährige. Frankreichs Präsident Emmanuel Macron fordert ein EU-weites Verbot sozialer Netzwerke für Kinder unter 15 Jahren. Damit sollen Minderjährige besser vor Suchtgefahr, übermäßiger Bildschirmzeit und den negativen Auswirkungen sozialer Medien geschützt werden. Macron verlangt zudem eine zuverlässige Alterskontrolle und strengere Regeln für suchtfördernde Funktionen. EU-Kommissionspräsidentin Ursula von der Leyen will nach der Sommerpause entsprechende Vorschläge vorlegen.
1: Sportnachrichten.
0: Paraguay startet mit 238 Athleten bei den Südamerika-Spielen. Paraguay hat seine Delegation für die Südamerika-Spiele Santa Fe 2026 vorgestellt. 238 Athleten treten in 36 Sportarten vom 12. bis 26. September in Argentinien an. Golfspielerin Sofia Garcia trägt bei der Eröffnung am 12. September die paraguayische Flagge. Das Land will die Rekordmarke von 48 Medaillen aus Asunción 2022 übertreffen. Nominierte für den Ballon d'Or 2026 stehen fest. Die 30 Nominierten für den Ballon d'Or 2026 stehen fest. Zu den Favoriten gehören Weltmeister aus Spanien, Titelverteidiger Ousmane Dembélé, Kylian Mbappé und Lionel Messi, der auf seinen 9. Titel hofft. Die Auszeichnung wird am 26. Oktober in London vergeben. Bei den Frauen fehlt die dreifache Gewinnerin Aitana Bonmatí verletzungsbedingt. Sie hören den Wetterbericht für heute Mittwoch. Am Morgen ist es zunächst bedeckt, später wird es sonnig. Die Temperaturen liegen bei etwa 20 Grad und steigen bis zum späten Vormittag auf rund 29 Grad. Der Wind weht schwach bis mäßig aus östlichen bis nördlichen Richtungen. Am Nachmittag bleibt es sonnig, die Temperaturen erreichen bis zu 35 Grad, dazu weht ein mäßiger Nordwind. Am Abend bleibt der Himmel klar, die Temperaturen sinken von etwa 35 auf 26 Grad, der Wind weht schwach aus nordwestlichen bis südlichen Richtungen. Das waren die Nachrichten für heute Mittwoch. Am heutigen Mittwoch, den 9. September, wird der internationale Sudoku-Tag gefeiert. Das beliebte Zahlenrätsel fordert Logik, Konzentration und Geduld. Ziel ist es, ein 9x9-Raster auszufüllen, das in jedem

jeder Zeile, jeder Spalte und jedem 3x3-Feld die Zahlen von 1 bis 9 jeweils nur einmal vorkommen. Das moderne Sudoku geht auf den US-Amerikaner Howard Garnes zurück, der das Rätsel 1979 unter dem Namen Number Place entwickelte. In Japan wurde es später als Sudoku bekannt und ab 2004 durch Veröffentlichungen in der britischen Times weltweit populär. Der 9. September wurde bewusst gewählt. Der 9. Tag des 9. Monats steht symbolisch für die 9x9 Felder eines Sudoku. Damit schließt der Nachrichtenblock für heute Mittwoch. Ich freue mich, dass Sie mich begleitet haben und verabschiede mich hier von Ihnen bis zum nächsten Mal. Auf Wiederhören und bis dann!

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0: Es la hora 9:30 minutos.
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0: Es la hora 10 en punto. La temperatura 28 grados 8 décimas.
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3: Hallo und herzlich willkommen zu Nachrichten im Fokus heute am Mittwoch, den 9. September.
2: Nationale Nachrichten.
3: Paraguays Industrie wächst deutlich. Paraguays Industrie verzeichnet ein starkes Wachstum. Die industrielle Fertigung ist im Jahresvergleich um 26% gestiegen und schafft inzwischen rund 350.000 Arbeitsplätze. Die Regierung will nun größere Investitionen von bis zu 1 Milliarde US-Dollar anziehen. Paraguay verfügt über mehr als 37.000 Industriebetriebe, etwa 2/3 davon sind kleine und mittlere Unternehmen. Gleichzeitig soll ein neues digitales Tool zeigen, wo die besten Bedingungen für neue Industrieprojekte vorhanden sind. Vorbereitungen für Kommunalwahlen laufen. Das Wahlgericht TSJE verstärkt die Vorbereitungen für die Kommunalwahlen am 4. Oktober. Mitarbeiter werden unter anderem im Umgang mit elektronischen Wahlmaschinen und den Aufgaben in den Wahllokalen geschult. Landesweit sind mehr als 5 Millionen Wähler in 263 Gemeinden registriert. Gewählt werden 263 Bürgermeister und 2832 Mitglieder der Gemeinderäte für die Amtszeit 2026 bis 2031. Fünfzehnter weltweiter autofreier Tag in Asunción. Am 20. September findet in Asunción zum 15. Mal der weltweite autofreie Tag statt. Die Veranstaltung soll dazu anregen, das Auto einen Tag lang stehen zu lassen und umweltfreundliche Verkehrsmittel wie das Fahrrad zu nutzen. Die kostenlose Fahrradtour startet um 9 Uhr am Botanischen Garten und führt über rund 17 Kilometer durch die Stadt. Ziel sind mehr Bewegung, nachhaltige Mobilität und ein stärkeres Bewusstsein für den Umweltschutz.
2: Internationale Nachrichten.
3: PISA zeigt deutlichen Rückgang bei Schülerleistungen. Der neue PISA-Bericht der OECD zeigt einen deutlichen Rückgang der schulischen Leistungen. Besonders stark verschlechterten sich die Ergebnisse beim Lesen. In den OECD-Ländern sanken die Werte seit 2015 um durchschnittlich 28 Punkte. Die Untersuchung umfasste rund 760.000 15-Jährige in 91 Ländern. An der Spitze liegen erneut asiatische Bildungssysteme, während kein lateinamerikanisches Land zu den besten gehört. Die OECD nennt unter anderem die zunehmende Bildschirmnutzung als möglichen Grund. Deutschland sagt Ukraine weitere Waffenhilfe zu. Deutschland will die Ukraine mit weiteren Waffen unterstützen. Verteidigungsminister Boris Pistorius kündigte unter anderem Abfangraketen für das Patriot-System und zusätzliche Raketen an. Zudem sollen mehrere tausend Iris-T-Flugkörper bestellt werden. Unterdessen telefonierten US-Präsident Donald Trump und Russlands Präsident Wladimir Putin. Putin sprach von einer möglichen Wiederherstellung der Beziehungen zwischen Russland und den USA nach einem Kriegsende. Konkrete Fortschritte bei den Friedensgesprächen wurden bislang nicht genannt. Macron fordert EU-weites Verbot sozialer Netzwerke für unter 15-Jährige. Frankreichs Präsident Emmanuel Macron fordert ein EU-weites Verbot sozialer Netzwerke für Kinder unter 15 Jahren. Damit sollen Minderjährige besser vor Suchtgefahr, übermäßiger Bildschirmzeit und den negativen Auswirkungen sozialer Medien geschützt werden. Macron verlangt zudem eine zuverlässige Alterskontrolle und strengere Regeln für suchtfördernde Funktionen. EU-Kommissionspräsidentin Ursula von der Leyen will nach der Sommerpause entsprechende Vorschläge vorlegen.
2: Sportnachrichten.
3: Paraguay startet mit 238 Athleten bei den Südamerika-Spielen. Paraguay hat seine Delegation für die Südamerika-Spiele Santa Fe 2026 vorgestellt. 238 Athleten treten in 36 Sportarten vom 12. bis 26. September in Argentinien an. Golfspielerin Sofia Garcia trägt bei der Eröffnung am 12. September die paraguayische Flagge. Das Land will die Rekordmarke von 48 Medaillen aus Asunción 2022 übertreffen. Nominierte für den Ballon d'Or 2026 stehen fest. Die 30 Nominierten für den Ballon d'Or 2026 stehen fest. Zu den Favoriten gehören Weltmeister aus Spanien, Titelverteidiger Ousmane Dembélé, Kylian Mbappé und Lionel Messi, der auf seinen 9. Titel hofft. Die Auszeichnung wird am 26. Oktober in London vergeben. Bei den Frauen fehlt die dreifache Gewinnerin Aitana Bonmatí verletzungsbedingt. Sie hören den Wetterbericht für heute Mittwoch. Am Morgen ist es zunächst bedeckt, später wird es sonnig. Die Temperaturen liegen bei etwa 20 Grad und steigen bis zum späten Vormittag auf rund 29 Grad. Der Wind weht schwach bis mäßig aus östlichen bis nördlichen Richtungen. Am Nachmittag bleibt es sonnig, die Temperaturen erreichen bis zu 35 Grad, dazu weht ein mäßiger Nordwind. Am Abend bleibt der Himmel klar, die Temperaturen sinken von etwa 35 auf 26 Grad, der Wind weht schwach aus nordwestlichen bis südlichen Richtungen. Das waren die Nachrichten für heute Mittwoch. Am heutigen Mittwoch, den 9. September, wird der internationale Sudoku-Tag gefeiert. Das beliebte Zahlenrätsel fordert Logik, Konzentration und Geduld. Ziel ist es, ein 9x9-Raster auszufüllen, das in jeder Zeile, jeder Spalte und jedem 3x3-Feld die Zahlen von 1 bis 9 jeweils nur einmal vorkommen. Das moderne Sudoku geht auf den US-Amerikaner Robert Garns zurück, der das Rätsel 1979 unter dem Namen Number Place entwickelte. In Japan wurde es später als Sudoku bekannt und ab 2004 durch Veröffentlichungen in der britischen Times weltweit populär. Der 9. September wurde bewusst gewählt. Der 9. Tag des 9. Monats steht symbolisch für die 9x9 Felder eines Sudoku. Damit schließt der Nachrichtenblock für heute Mittwoch. Ich freue mich, dass Sie mich begleitet haben und verabschiede mich hier von Ihnen bis zum nächsten Mal. Auf Wiederhören und bis dann!

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0: Es la hora 11:30 minutos.
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0: Es la hora 13 en punto. La temperatura 36 grados, 2 décimas.
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0: Es la hora 14 en punto. La temperatura 37 grados, una décima.
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1: Hallo und herzlich willkommen zu Nachrichten im Fokus heute am Mittwoch, den 9. September.
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1: Paraguays Industrie wächst deutlich. Paraguays Industrie verzeichnet ein starkes Wachstum. Die industrielle Fertigung ist im Jahresvergleich um 26% gestiegen und schafft inzwischen rund 350.000 Arbeitsplätze. Die Regierung will nun größere Investitionen von bis zu 1 Milliarde US-Dollar anziehen. Paraguay verfügt über mehr als 37.000 Industriebetriebe, etwa 2/3 davon sind kleine und mittlere Unternehmen. Gleichzeitig soll ein neues digitales Tool zeigen, wo die besten Bedingungen für neue Industrieprojekte vorhanden sind. Vorbereitungen für Kommunalwahlen laufen. Das Wahlgericht TSJE verstärkt die Vorbereitungen für die Kommunalwahlen am 4. Oktober. Mitarbeiter werden unter anderem im Umgang mit elektronischen Wahlmaschinen und den Aufgaben in den Wahllokalen geschult. Landesweit sind mehr als 5 Millionen Wähler in 263 Gemeinden registriert. Gewählt werden 263 Bürgermeister und 2832 Mitglieder der Gemeinderäte für die Amtszeit 2026 bis 2031. Fünfzehnter weltweiter autofreier Tag in Asunción. Am 20. September findet in Asunción zum 15. Mal der weltweite autofreie Tag statt. Die Veranstaltung soll dazu anregen, das Auto einen Tag lang stehen zu lassen und umweltfreundliche Verkehrsmittel wie das Fahrrad zu nutzen. Die kostenlose Fahrradtour startet um 9 Uhr am Botanischen Garten und führt über rund 17 Kilometer durch die Stadt. Ziel sind mehr Bewegung, nachhaltige Mobilität und ein stärkeres Bewusstsein für den Umweltschutz.
0: Internationale Nachrichten.
1: PISA zeigt deutlichen Rückgang bei Schülerleistungen. Der neue PISA-Bericht der OECD zeigt einen deutlichen Rückgang der schulischen Leistungen. Besonders stark verschlechterten sich die Ergebnisse beim Lesen. In den OECD-Ländern sanken die Werte seit 2015 um durchschnittlich 28 Punkte. Die Untersuchung umfasste rund 760.000 15-Jährige in 91 Ländern. An der Spitze liegen erneut asiatische Bildungssysteme, während kein lateinamerikanisches Land zu den besten gehört. Die OECD nennt unter anderem die zunehmende Bildschirmnutzung als möglichen Grund. Deutschland sagt Ukraine weitere Waffenhilfe zu. Deutschland will die Ukraine mit weiteren Waffen unterstützen. Verteidigungsminister Boris Pistorius kündigte unter anderem Abfangraketen für das Patriot-System und zusätzliche Raketen an. Zudem sollen mehrere tausend Iris-T-Flugkörper bestellt werden. Unterdessen telefonierten US-Präsident Donald Trump und Russlands Präsident Wladimir Putin. Putin sprach von einer möglichen Wiederherstellung der Beziehungen zwischen Russland und den USA nach einem Kriegsende. Konkrete Fortschritte bei den Friedensgesprächen wurden bislang nicht genannt. Macron fordert EU-weites Verbot sozialer Netzwerke für unter 15-Jährige. Frankreichs Präsident Emmanuel Macron fordert ein EU-weites Verbot sozialer Netzwerke für Kinder unter 15 Jahren. Damit sollen Minderjährige besser vor Suchtgefahr, übermäßiger Bildschirmzeit und den negativen Auswirkungen sozialer Medien geschützt werden. Macron verlangt zudem eine zuverlässige Alterskontrolle und strengere Regeln für suchtfördernde Funktionen. EU-Kommissionspräsidentin Ursula von der Leyen will nach der Sommerpause entsprechende Vorschläge vorlegen.
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1: Paraguay startet mit 238 Athleten bei den Südamerika-Spielen. Paraguay hat seine Delegation für die Südamerika-Spiele Santa Fe 2026 vorgestellt. 238 Athleten treten in 36 Sportarten vom 12. bis 26. September in Argentinien an. Golfspielerin Sofia Garcia trägt bei der Eröffnung am 12. September die paraguayische Flagge. Das Land will die Rekordmarke von 48 Medaillen aus Asunción 2022 übertreffen. Nominierte für den Ballon d'Or 2026 stehen fest. Die 30 Nominierten für den Ballon d'Or 2026 stehen fest. Zu den Favoriten gehören Weltmeister aus Spanien, Titelverteidiger Ousmane Dembélé, Kylian Mbappé und Lionel Messi, der auf seinen 9. Titel hofft. Die Auszeichnung wird am 26. Oktober in London vergeben. Bei den Frauen fehlt die dreifache Gewinnerin Aitana Bonmatí verletzungsbedingt. Sie hören den Wetterbericht für heute Mittwoch. Am Morgen ist es zunächst bedeckt, später wird es sonnig. Die Temperaturen liegen bei etwa 20 Grad und steigen bis zum späten Vormittag auf rund 29 Grad. Der Wind weht schwach bis mäßig aus östlichen bis nördlichen Richtungen. Am Nachmittag bleibt es sonnig, die Temperaturen erreichen bis zu 35 Grad, dazu weht ein mäßiger Nordwind. Am Abend bleibt der Himmel klar, die Temperaturen sinken von etwa 35 auf 26 Grad, der Wind weht schwach aus nordwestlichen bis südlichen Richtungen. Das waren die Nachrichten für heute Mittwoch. Am heutigen Mittwoch, den 9. September, wird der internationale Sudoku-Tag gefeiert. Das beliebte Zahlenrätsel fordert Logik, Konzentration und Geduld. Ziel ist es, ein 9x9-Raster auszufüllen, das in jeder Zeile, jeder Spalte und jedem 3x3-Feld die Zahlen von 1 bis 9 jeweils nur einmal vorkommen. Das moderne Sudoku geht auf den US-Amerikaner Howard Garns zurück, der das Rätsel 1979 unter dem Namen Number Plays entwickelte. In Japan wurde es später als Sudoku bekannt und ab 2004 durch Veröffentlichungen in der britischen Times weltweit populär. Der 9. September wurde bewusst gewählt. Der 9. Tag des 9. Monats steht symbolisch für die 9x9 Felder eines Sudoku. Damit schließt der Nachrichtenblock für heute Mittwoch. Ich freue mich, dass Sie mich begleitet haben und verabschiede mich hier von Ihnen bis zum nächsten Mal. Auf Wiederhören und bis dann!

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0: Es la hora 17 en punto. La temperatura 37 grados, 4 décimas.
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1: Hallo und herzlich willkommen zu Nachrichten im Fokus heute am Mittwoch, den 9. September.
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1: Paraguays Industrie wächst deutlich. Paraguays Industrie verzeichnet ein starkes Wachstum. Die industrielle Fertigung ist im Jahresvergleich um 26% gestiegen und schafft inzwischen rund 350.000 Arbeitsplätze. Die Regierung will nun größere Investitionen von bis zu 1 Milliarde US-Dollar anziehen. Paraguay verfügt über mehr als 37.000 Industriebetriebe, etwa 2/3 davon sind kleine und mittlere Unternehmen. Gleichzeitig soll ein neues digitales Tool zeigen, wo die besten Bedingungen für neue Industrieprojekte vorhanden sind. Vorbereitungen für Kommunalwahlen laufen. Das Wahlgericht TSJE verstärkt die Vorbereitungen für die Kommunalwahlen am 4. Oktober. Mitarbeiter werden unter anderem im Umgang mit elektronischen Wahlmaschinen und den Aufgaben in den Wahllokalen geschult. Landesweit sind mehr als 5 Millionen Wähler in 263 Gemeinden registriert. Gewählt werden 263 Bürgermeister und 2832 Mitglieder der Gemeinderäte für die Amtszeit 2026 bis 2031. Fünfzehnter weltweiter autofreier Tag in Asunción. Am 20. September findet in Asunción zum 15. Mal der weltweite autofreie Tag statt. Die Veranstaltung soll dazu anregen, das Auto einen Tag lang stehen zu lassen und umweltfreundliche Verkehrsmittel wie das Fahrrad zu nutzen. Die kostenlose Fahrradtour startet um 9 Uhr am Botanischen Garten und führt über rund 17 Kilometer durch die Stadt. Ziel sind mehr Bewegung, nachhaltige Mobilität und ein stärkeres Bewusstsein für den Umweltschutz.
0: Internationale Nachrichten.
1: PISA zeigt deutlichen Rückgang bei Schülerleistungen. Der neue PISA-Bericht der OECD zeigt einen deutlichen Rückgang der schulischen Leistungen. Besonders stark verschlechterten sich die Ergebnisse beim Lesen. In den OECD-Ländern sanken die Werte seit 2015 um durchschnittlich 28 Punkte. Die Untersuchung umfasste rund 760.000 15-Jährige in 91 Ländern. An der Spitze liegen erneut asiatische Bildungssysteme, während kein lateinamerikanisches Land zu den besten gehört. Die OECD nennt unter anderem die zunehmende Bildschirmnutzung als möglichen Grund. Deutschland sagt Ukraine weitere Waffenhilfe zu. Deutschland will die Ukraine mit weiteren Waffen unterstützen. Verteidigungsminister Boris Pistorius kündigte unter anderem Abfangraketen für das Patriot-System und zusätzliche Raketen an. Zudem sollen mehrere tausend Iris-T-Flugkörper bestellt werden. Unterdessen telefonierten US-Präsident Donald Trump und Russlands Präsident Wladimir Putin. Putin sprach von einer möglichen Wiederherstellung der Beziehungen zwischen Russland und den USA nach einem Kriegsende. Konkrete Fortschritte bei den Friedensgesprächen wurden bislang nicht genannt. Macron fordert EU-weites Verbot sozialer Netzwerke für unter 15-Jährige. Frankreichs Präsident Emmanuel Macron fordert ein EU-weites Verbot sozialer Netzwerke für Kinder unter 15 Jahren. Damit sollen Minderjährige besser vor Suchtgefahr, übermäßiger Bildschirmzeit und den negativen Auswirkungen sozialer Medien geschützt werden. Macron verlangt zudem eine zuverlässige Alterskontrolle und strengere Regeln für suchtfördernde Funktionen. EU-Kommissionspräsidentin Ursula von der Leyen will nach der Sommerpause entsprechende Vorschläge vorlegen.
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1: Paraguay startet mit 238 Athleten bei den Südamerika-Spielen. Paraguay hat seine Delegation für die Südamerika-Spiele Santa Fe 2026 vorgestellt. 238 Athleten treten in 36 Sportarten vom 12. bis 26. September in Argentinien an. Golfspielerin Sofia Garcia trägt bei der Eröffnung am 12. September die paraguayische Flagge. Das Land will die Rekordmarke von 48 Medaillen aus Asunción 2022 übertreffen. Nominierte für den Ballon d'Or 2026 stehen fest. Die 30 Nominierten für den Ballon d'Or 2026 stehen fest. Zu den Favoriten gehören Weltmeister aus Spanien, Titelverteidiger Ousmane Dembélé, Kylian Mbappé und Lionel Messi, der auf seinen 9. Titel hofft. Die Auszeichnung wird am 26. Oktober in London vergeben. Bei den Frauen fehlt die dreifache Gewinnerin Aitana Bonmatí verletzungsbedingt. Sie hören den Wetterbericht für heute Mittwoch. Am Morgen ist es zunächst bedeckt, später wird es sonnig. Die Temperaturen liegen bei etwa 20 Grad und steigen bis zum späten Vormittag auf rund 29 Grad. Der Wind weht schwach bis mäßig aus östlichen bis nördlichen Richtungen. Am Nachmittag bleibt es sonnig, die Temperaturen erreichen bis zu 35 Grad, dazu weht ein mäßiger Nordwind. Am Abend bleibt der Himmel klar, die Temperaturen sinken von etwa 35 auf 26 Grad, der Wind weht schwach aus nordwestlichen bis südlichen Richtungen. Das waren die Nachrichten für heute Mittwoch. Am heutigen Mittwoch, den 9. September, wird der internationale Sudoku-Tag gefeiert. Das beliebte Zahlenrätsel fordert Logik, Konzentration und Geduld. Ziel ist es, ein 9x9-Raster auszufüllen, das in jeder Zeile, jeder Spalte und jedem 3x3-Feld die Zahlen von 1 bis 9 jeweils nur einmal vorkommen. Das moderne Sudoku geht auf den US-Amerikaner Robert Garns zurück, der das Rätsel 1979 unter dem Namen Number Place entwickelte. In Japan wurde es später als Sudoku bekannt und ab 2004 durch Veröffentlichungen in der britischen Times weltweit populär. Der 9. September wurde bewusst gewählt. Der 9. Tag des 9. Monats steht symbolisch für die 9x9 Felder eines Sudoku. Damit schließt der Nachrichtenblock für heute Mittwoch. Ich freue mich, dass Sie mich begleitet haben und verabschiede mich hier von Ihnen bis zum nächsten Mal. Auf Wiederhören und bis dann!

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0: Es la hora 19 en punto. La temperatura 33 grados 3 décimas.
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